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0: Wer vom Swing nicht genug bekommen kann, der möge dranbleiben. Gleich geht es weiter, zuerst aber versorgt euch der BBC World Service mit den wichtigsten aktuellen Newsmeldungen.
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1: Ja. Yeah. Spitzzelauscha.
2: Das ist richtig und hier ist Julian Ehrenreich an diesem Schulstart im September, 14. September. Völlig richtig und Skero hören wir in dieser Sendung, aber das ist der Kracher für diesen wunderbaren Tag, Mann. Und alle mitsingen.

Ja, es ist entweder Schluss mit lustig oder der Start in eine neue fantastische Reise. Heute ist es für 202.000 Schülerinnen und Schüler in Oberösterreich wieder ein Start ins neue Schuljahr. Unglaublich. Und für 15.000 Kinder ist es überhaupt der erste Schultag. Kannst du dich noch an deinen erinnern? Ich hatte natürlich eine Riesenschultüte. Ja, und wenn man Montag nach diesem fantastischen und urlangen Sommer wieder zurück muss, habe ich mir gedacht, wir starten mit Walking on Sunshine, Katrina and the Waves. Mein Name ist Julian Ehrenreich und ich führe euch bis 10 Uhr hier durch diesen Vormittag. Egal ob auf dem Weg zur Schule oder in die Arbeit. Ja, B138, ein Begleiter an diesem Montagmorgen. Und es geht weiter mit Get It Together, der Go-Team.

Ja, und jetzt kommen Lita. Lita waren ja auch schon bei Radio B138 zu Gast und das ist die Verbindung zwischen Wien, Oberösterreich und unserem kleinen Fanstudio in Kirchdorf an der Krems. 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Und das ist die Single Sickness. Was für großartige Musik. Am 18. September könnt ihr die Litas im alten Schlachthof in Wels sehen. Sofort Karten checken. Alter Schlachthof in Wels, 18. September.

Ja, Lita, die werden noch viel von sich hören machen lassen beim Rock im Dorf Festival. Gigantischer Auftritt, muss ich sagen. Und wir bleiben gleich noch ein bisschen in der Region. Perlock Holmes kennt man bei Radio B138 mittlerweile ebenfalls. Nicht nur vom Hörensagen, Jürgen Peer und Chris Locker, Chris Sperrer, waren im Juli hier in der Montagshow zu Gast. Und jetzt gibt's die neue Single von ihnen, Hate It.

starke Single. Sie heißt Hate It und ihr findet bei den großen Streaming-Anbietern Perlock Holmes, indem ihr das eingibt. Aber Vorsicht, das Holmes schreibt man wie Heim, Häuser, Holmes, ja, Holmes, nicht wie Holmes, wie der berühmte Detektiv, sondern einfach Holmes, Perlock Holmes, so wie man sagt. Der Sherlock Holmes, der ist ja, das ist ja ein stilles L. Ja, man sieht, ich war auch sehr gut in der Schule, ich habe das sogar mal studiert, Germanistik, und jeder ist seiner Realität Schmied. Push Reality, so geht's ab, Bilderbuch. Und danach wechseln wir das musikalische Genre, denn diese zwei Acts, die wir gerade gespielt haben, Sherlock Holmes und Bilderbuch, die sind das Bindeglied zum österreichischen Hip-Hop, so ist das. Aber glaube, was du hörst hier bei Radio B138.

Ja, cooler Part. Die neue Gitarristin bei Bilderbuch. Ah, diese Nummer hat aber noch Snacky Mike eingespielt, wahrscheinlich. Gut. Weitermachen wir mit Hip-Hop österreichischer Natur. Linz, Wien und Dialekt ist die nächsten halbe Stunde so angesagt. Und Texter machen natürlich den Auftakt. Auch eine Erinnerung an Harald Hacki Renner. 2018 ist er leider verstorben als aktives Gründungsmitglied von Texter. 51 Jahre alt, leider nur geworden. Auch eine Legende in der Hardcore- und Punk-Szene in Linz rund um Capo und Stadtwerkstatt, um Freundinnen und Freunde vom Radio Froh. Texter, und hier hören wir Skero, der kommt noch auch noch solo. Ja, Long Live Hacki. Ja. 13 Jahre war ich alt, Texter waren damals in Schlierbach. 13 oder 14, das muss dieser Sommer gewesen sein. Auch einer, der dann vorbeigeht, um wieder Schule zu werden. Juhu. Ja, ist auch der pädagogische Auftrag für Schülerinnen und Lehrerinnen. Nicht deppert sein. Eins der schönsten Wörter des Österreichischen.

Radio B138, Schulstart am Montag. Viel Vergnügen mit diesem österreichischen Hip-Hop-Block. Die nächsten sind Bum Bum Kunsti, Skero, Kreml Samurai, Mono Brother. Ah, ja, lauter gute Sachen. Wir hören uns nach ein bisschen Hip-Hop.

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1: Ja, was ganz was Neues hier von Kreml und Samurai, Kayo und Average. Grüße gehen raus an Kinetical und Marv.

Ja, und jetzt kommt mein Freund Mono Brother. Und wenn du bei YouTube Mono Brother Kreisverkehr eingibst, dann siehst du den Moderator dieser Sendung als Bürgermeister. In einer Rolle, die mir echt steht. Ich finde, die habe ich richtig gut gemacht. Aber es geht nicht um mich, sondern um Musik. Und das ist Der Wurm mit Kreml. Featuring Kreml Mono Brother. Was ist mit diesem Mono Brother? Und an dieser Stelle Rudi Wittmann. Ein Gruß geht raus. Ohne dem hätte es das Video für den Kreisverkehr, glaube ich, in dieser Güteklasse nicht gegeben.

Ja, und dieses Lied ist Lukas gewidmet. Er ist jetzt gerade 30 geworden letzte Woche. Und da ist auch als Musikant der Ernst des Lebens da. Gott sei Dank ist er so eine frohe Natur und hat so viele tolle Menschen rund um ihn. Ihr könnt die Band Geschickt, wo er mitspielt, übrigens demnächst in Kirchdorf im Zementwerk hören. Unbedingt nachschauen. Geschickt. Aber dir ist keiner zuwider. Luki Schäder, es die gibt.

Ja, die Morning Show bei Radio B138, immer von 08:15 bis ungefähr 10 Uhr, normalerweise live, grundsätzlich live. Heute an diesem Tag ausnahmsweise aufgenommen und ich möchte mich an dieser Stelle bedanken bei der B138 Musikredaktion, bei David Hellenberger. Es ist ja nicht so, dass ich diese Sendung ganz allein konzipiert habe. Ich habe meinen menschlichen Teil schon noch dazugegeben, gell? Also bitte das berücksichtigen. Wir sind hier ein Team. Wir sind, was du draus machst. 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

geschickt. Heute, ich habe mich vertan, heute, 14.09., 20 Uhr, im Zementwerk in Kirchdorf, gleich noch Tickets checken, geschickt-musik.at. 25 Jahre feiern die schon das Jubiläum, das gibt's ja nicht, unglaublich. Ihr seid cool. Geschickt-musik.at, da gibt's auch Musifunk.

0: Ja, das sind keine Kirchdörfer, die da gerade singen, also nicht geschickt. Das passt jetzt nicht zur Playlist, weil Hip-Hopper sind es keine. Age wirklich, Franco Cotletti sind das. Oh Wien, nur du allein. Und nachher gibt's noch einen Kirchdörfer, der mit die falschen Wiener spielt.
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Ja, ein Wiener Bücherbuhr, sowas ähnliches. Mein Buhr habe ich gerade ein Buch gekauft von Tristan Horks, Die Zukunft der Männer. Eine Generation zwischen Wut und Utopie, gerade erschienen im Reklam Verlag. Und ich muss sagen, es ist so gut, dass ich die Hälfte schon gelesen habe. Und deswegen hier auch für alle Hörerinnen und Hörer von Radio B138. Tristan Horks, Die Zukunft der Männer. Eine Generation zwischen Wut und Utopie. Absolut. Tolles Plädoyer für die Verbindung zwischen den Geschlechtern. Denn nichts ist schlimmer als junge Männer, die zornig sind.

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2: Ja, hoffentlich hören es alle Leute. Hier ist Julian Ehrenreich und ich muss ein bisschen persönlich werden. Am 14. September 2026, diese Nummer von Krokocheck ist meinem Vater gewidmet. Er wäre jetzt im September, ja, 67 Jahre alt geworden. 10 Jahre ist es leider her, seitdem er ein anderes Universum besucht, einen anderen Übergangsstadium sich befindet oder wieder neu eingecheckt ist. Wer weiß das schon so genau? Die Erinnerung ist manchmal das, was bleibt und auch das, was Haltung ausmacht von Menschen, die nicht mehr hier sind. Das überdauert oft die Zeit. Und ich glaube, Krokocheck hat das genauso gesehen wie ich mit der Nummer Fodder.

Ja, an meinem ersten Schultag wünsche ich mir den Croco Jack wieder zurück. Als besten Hip-Hopper Oberösterreichs. Bitte, das wäre echt toll. Gut, und die nächste Nummer für alle jungen Männer da draußen. Ich widme sie meinem Sohn Elias. Und ich glaube, Inhalt von diesem Song, darum geht's, den Optimismus bewahren und auch das gemeinsame Finden, auch in Zeiten, die teilen. Ja, nicht so einfach.

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0: Ja, und Grüße an die Gen Z. Schaltet heute um 15:30 Radio B138 ein und ihr hört Maries Sendung Stay for K-Pop, einem der größten Jugendphänomene derzeit. Und danach gibt es eines der größten Seniorenphänomene meinerseits, eine Sendung, die ich immer hier ankündige, das Röhrenfieber mit Josef Joppel-Heimdorfer. Es ist immer peinlich, dass ich so viel Werbung für ihn mache, aber ich mag diese Sendung, 16 bis 17 Uhr, immer tolle Musik. Ja, und jetzt geht's mit Alles viel leichter weiter. Martin Spengler und die falschen Wiener Innen. Und die haben heuer tatsächlich etwas zu feiern. 15 Jahre falsche Wienerinnen. Im Sommer gab es dafür ein großes Jubiläumskonzert und außerdem ist ein Live-Album im Juni erschienen. Martin Spengler ist ja gern gesehener Gast hier bei Radio B138 und eben auch gebürtig in Oberösterreich. Und muss man schauen, am 24. Oktober kommt er ins Schloss Neuperrnstein. Wir sehen uns da, geschnetzt und kampelt, gell?
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0: Großmugel ist übrigens eine uralte Megalith-Siedlung bzw. ein riesiger Keltenhügel oder noch älter. Großmugel einfach mal bei Google Maps oder so eingeben oder Maps.me oder irgendwelchen kostenlosen Kartenanbietern. Doris wird sich da auch toll eignen. Na, in Niederösterreich heißt es anders. Großmugel, toll, diesen einem Song zu schenken. Martin, bist genial.
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Ja, das war The White Stripes, We're Going to Be Friends, ein toller Song, wo Jack White von seinem ersten Schultag erzählt. Und so werden das heute auch 15.000 junge Menschen machen, zu Mama und Papa heimkommen und erzählen. Kari Kari, die zwei, ist es auch mal so gegangen. Und in dieser Nummer One Trip Around the World vom aktuellen Live-Album erzählen sie von dem, was danach gekommen ist.

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1: Ja, grüß euch, da ist der Peter Lichtgottler hier auf Radio B138. Mit der Sendung Lebendige Stille. Ich freue mich, dass ich die Sendung wieder machen darf. Und heute geht es zum Thema Grenzen. Grenzen sind jetzt gemeint in dem Fall halt nicht so körperlich, sondern eher, man könnte vielleicht sagen, energetische Grenzen, also mein Raum einnehmen, mein Raum in mein Leben. Und das ist schon ein bisschen ein Thema unserer Zeit. Waren Kerngrenzen gesetzt? Warum soll ich das überhaupt machen? Und wie gehen wir um mit einem Nein? Und was, wie geht es uns da, wenn wir sich denken, ich darf da jetzt einmal Nein sagen? Was bedeutet das für mir? Wie gesagt, heute geht es um Grenzen und oftmals denkt man sich vielleicht gleich da an irgendwelche Trennungen und Abstände und an Mauern und das ist aber irgendwie gar nicht gemeint, sondern ich meine das, dass ich innerlich die Einstellung habe, da bin ich und das ist mein zugehöriger Raum, der einfach da ist. Das ist, wo meine Bedürfnisse Platz haben, mein Energieplatz hat, mein Zeitplatz hat, ohne jemand anderes Grenzen zu missachten. Das sind gleich Pro und Contra beieinander. Zu dem Thema möchte ich aber gleich einmal eine Nummer spielen. Das ist der Kurt Ostbahn und die Chefpartie. Viel Spaß.

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1: Ja, hallo und willkommen zurück hier bei Lebendiger Stille auf Radio B138, heute zum Thema Grenzen setzen. Und da ist ja grundsätzlich immer die Frage, darf ich das überhaupt, darf ich Grenzen setzen und auch darauf achten, dass die nicht überschritten werden. Da würde ich mir sagen, ja, das ist, glaube ich, eine ganz wichtige Sache, das zu lernen, weil im ersten Teil möchte ich ein bisschen darüber reden, dass seine Grenzen setzen und gesund Nein sagen zu können schon für mich gut zusammenkehren. Also es gibt sowas wie eine innere Einstellung, und wenn ich in der klar habe, dass Dinge, die mir nicht gut tun, Dinge, die ich einfach gerade nicht machen will, auch sagen darf. Ja. Da kommen natürlich gleich ein bisschen Ängste zum Vorschein, aber ich sage jetzt einmal, im Privatbereich, wo mir nichts passieren kann, wo es nicht um eine Arbeit geht, oder darf ich sehr wohl Nein sagen und mir aber auch erwarten, dass die anderen das akzeptieren. Das Problem mit Akzeptieren ist aber dann, wenn ich mein Nein halbherzig bringe, was nicht heißt, dass ich schreien muss oder dass ich aggressiv werden muss, sondern dass ich einfach überzeugt bin, dass ich Nein sagen darf. Wenn das halbherzig kommt, dann wird das leider oft, ja, es wird schon fast ignoriert. Ja. Also jeder, der Kinder hat, weiß das, wenn ein Nein nicht klar ist, dann ist das sowieso schon mal vielleicht. Ja. Und wenn man sich selber gar nicht sicher ist, ob man da jetzt gerade Nein sagen will oder nicht, ja, dann ist das ja ein Jein. Und da kann ich mir dann nicht erwarten, dass das wer richtig akzeptiert. Aber ein klares Nein ist mir umgekehrt auch in einer Freundschaft lieber, wenn ich frage, ob er mir hilft, und der traut sich nicht Nein sagen und ist aber dann so halbherzig dabei, weil er eigentlich was anderes vorgehabt hat, dann ist es, glaube ich, unter erwachsenen Menschen schon eher klar, dass der dann sagt, nein, da geht's nicht oder ich kann nicht. Und das muss jetzt kein triftiger Grund sein. Und ich glaube auch nicht, dass man sich mit einem gesunden Nein nachher dafür rechtfertigen muss. Ja, das ist aber so mit Nein / Weil, und dann kommen Gründe, so auf die Art, wie wenn man vom Gegenüber dann hören möchte, ja, nein, hast eh recht, unter den Umständen hast du einfach keine Zeit. Aber ich glaube, dass eine gute Beziehung unter Menschen das gar nicht Not hat, dass man sich da rechtfertigen und erklären muss. Man braucht nicht sagen, es reicht ein Nein. Ein klares Nein. Oder vielleicht dazu nur, es geht nicht. Oder ich darf dir gern helfen, aber ich kann nicht. Und das muss genügen. Wir müssen uns sowieso nicht so viel erklären, wie wir ständig tun. Aber wenn man dann das Nein sagen nicht so kann, weil man vielleicht das so drin hat, dass ein guter Mensch nicht Nein sagt, oder dass man das sowieso gewohnt ist, dass man nie das tun kann, was man eigentlich will, oder dass man eigentlich nie Nein sagen kann, wenn man alle so gern hat und alle gern helfen möchte. Und dann sagt man halt so, passt schon und mache ich schon und geht schon und irgendwie schaffe ich das schon, ist aber dann schon ständig in einem gewissen Stress, dass man diese Zusagen dann alle erfüllt. Und da wird es dann irgendwie schon auch für die anderen komisch, wenn ich zusage und kann dann nicht. Wenn ich zusage, bin schon eine Stunde da, muss wieder weg, weil dort habe ich auch zugesagt und so weiter. Das finde ich für mich persönlich, ich weiß nicht, wie es euch damit geht, vielleicht überlegt euch das selber, aber ich finde das schlimmer, wie wenn wer Nein sagt. Also wenn ich zusage bei was oder wenn ein Ja kommt, dann muss das auch stehen. Und deswegen finde ich ein Nein für die Klarheit einer Beziehung ganz wichtig. Und ein echtes Nein, das braucht auch keine Härte, sondern das ist ein innerer Standpunkt. Ja. Und natürlich ist das Nein auch wichtig, um andere Grenzen zu setzen, nämlich das, wenn Leute zu weit gehen, muss ich klar Nein sagen können. Und da muss auch diese innere Haltung, innere Einstellung da sein, bis hierher und nicht weiter. das ist dann die Grenze für Leute, die dazu tendieren, Grenzen zu überschreiten. Gut, spielen wir, oder ich spiele die nächste Nummer, das ist Ich bin von Glasperlenspiel.

0: Ja, willkommen zurück auf Radio B138 bei der Sendung Lebendige Stille. Und heute geht es ums Thema Grenzen setzen. Und die Frage ist, warum tun wir das nicht oder warum tun wir das so wenig? Weil ich habe schon den Eindruck, dass Grenzen setzen nicht so einfach ist mittlerweile. Und für die, die sich da angesprochen fühlen, könnte man ja sagen, dass vielleicht wenn ich Nein sagen sollte, vielleicht auch eine Angst steht, dass ich dann vielleicht beim Chef nicht mehr so einen guten Stand habe, dass der Partner dann auch bei irgendwas Nein sagt. Ja, vielleicht ist das so ein Kinderschema, dass wenn ich bei der Mama nicht immer Nein sage, sie auch nicht immer Nein sagt. Oder da gibt es sicher viele Möglichkeiten, wo man selber ein bisschen schauen kann. Manche von uns glauben, dass Nein-Sagen sowieso egoistisch ist. Ja? Oder und das finde ich, das ist der größte Irrtum. Also, dass man vielleicht glaubt, dass gute Menschen eh zu allem Ja sagen oder dass ein mitfühlender Mensch immer hilft. Aber da kann ich sagen, dass wenn man immer und jedem helfen will, irgendwie schon mal ein Grad von Erschöpfung entsteht und man kann Menschen oder andere und seine Freunde nur dann helfen, wenn man selber gut dasteht. Das heißt, wenn ich gesund bin, wenn ich mental da bin, dann ist es super, wenn ich andere helfe. Aber nicht auf Kosten meiner Bedürfnisse, auf Kosten vielleicht meiner Zeit, meiner Familie, dass ich überall bin, überall mithilfe, aber nie daheim bin. Vielleicht kennt irgendwen, der das so macht. Überall am Helfen und daheim bleibt vielleicht sogar die Arbeit liegen. Und in der Arbeit ist es halt so, dass man da ja auch vielleicht geprägt ist schon, dass man, wenn man einmal Ja sagt, naja, ich springe eh, der Kollege ist krank, dann werden die Abstände immer kürzer, wo man gefragt wird. Dann ist es nicht einmal in der Woche Einspringer, sondern dreimal in der Woche Einspringer. Und irgendwann ist man zwar für 20 Stunden eingestellt und arbeitet 50. Das ist alles gut und schön. Aber wenn man vielleicht eine Familie hat, die einen braucht, oder wenn man genau die 20 Stunden arbeiten will, wenn man nur einen anderen Job hat, dann kommt man eigentlich richtig in der Zwickmühle. Und die dann aufmachen, wenn man zu oft Ja gesagt hat, das kostet wirklich viel Kraft. Und da ist eine nahe zur rechten Zeit schon sehr dienlich. Und sehr dienlich. Und es ist, glaube ich, unsere Aufgabe, zu spüren, wo unsere Grenzen sind. Und das ist auch nur irgendwie so ein Punkt, dass sie die wenigsten von uns überhaupt so weit spüren. Das klingt jetzt nicht so, sollte nicht so schlimm klingen, wie ich es gesagt habe. Manche, man weiß gar nicht, wo Schluss ist. Man glaubt eh, das passt nur. Und erst im Laufe der Zeit merkt man, das wird mir alles zu viel. Das kann ich alles nicht. Ja. Man tut ja immer gern mehr, als was man möglich hat oder was zur Verfügung ist. Man macht sich Termine, wo man glaubt, die gehen sich in 8 Stunden aus und wenn man es dann leben will, kommt man drauf, das wären 10. Und das ist, glaube ich, jetzt nicht, natürlich, das ist jetzt gar nicht so absicht, das passiert halt einfach. Das Leben läuft anders, wie wir das planen. Manchmal geht es eh aus, aber ich glaube, bei 10 Mal geht es 7 Mal nicht so aus. Also sollte ich vielleicht auch mir das so einteilen, ich sollte mir auch meinen Tag und meine Energie so einteilen, dass ich damit klarkomme. Und da gehört auch dazu, dass ich bei gewissen Sachen halt sage, nein, heute nicht, morgen wieder oder das nächste Mal. Genau. Unsere eigenen Grenzen wieder zu spüren. Und dann kommt man natürlich zu dem Punkt, wenn ich meine eigenen Grenzen ein bisschen spüre und die auch selber respektiere. Das ist ja, glaube ich, dann der Punkt, auf den man dann kommt, ich muss meine eigenen Grenzen respektieren, meine eigenen Grenzen wahren. Wann ist es genug? Wann habe ich die Grenze erreicht meiner Leistungsfähigkeit oder wann habe ich die Grenze erreicht meiner Freizeit? und meiner Hilfsbereitschaft vielleicht sogar. Vielleicht. Es kann wirklich sein, dass du ja eh ein hilfsbereiter Mensch bist, aber nein, mal ja, beim 10. Mal, jetzt geht es gerade nicht. Ja. Und ich glaube, dann darfst du auf jeden Fall Nein sagen. Und dann sollte man auch Nein sagen. Man sollte wirklich selber schauen, dass man das in ein gutes Gleichgewicht bringt. Und wenn das funktioniert und die Menschen, die mich mögen und die dann draufkommen, dass die das Nein wirklich akzeptieren können und nicht besser sind und nicht mich dann ausschließen oder sonst irgendwas, dann bleiben nur mehr die über, die Grenzen sowieso absichtlich überschreiten. Die gibt es auch. Und da kann man dann wirklich klar einmal eine klare Grenze setzen mit einem richtigen Nein. Ja, und auch wirklich sagen, nein, das ist mir zu nah. Und bleib fern. Und das ich glaube, das Leid, ich meine, ich möchte jetzt nicht sagen, dass die das absichtlich im Sinne von bewusst machen. Ich glaube schon, dass das oft unbewusst rennt, dass man Grenzen überschreitet. Aber wenn ich schon im normalen Alltag bei Menschen, die mich mögen, denen ich vertraue, das nicht schaffe, dass ich Grenzen setze, wie tue ich mir dann, wenn wirklich wer von außen kommt, der mich vielleicht nicht kennt oder der einfach meine Grenzen überschreitet und ich dann dahin bin. Oftmals habe ich das Gefühl, wenn mir das passiert, dass ich dann einfach weg bin, ja, und einfach warte, bis das wieder vorbeigeht. Und das ist, da passt gleich einmal die nächste Nummer gut dazu. Das ist Astronaut, also fühlt man sich dann vielleicht auch ein bisschen. Der Sido und der Burani, viel Spaß damit.
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0: Ja, das war Sido mit Astronaut. Und jetzt nur ein kleiner Jingle zu unserem Radio.
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0: Tja, willkommen zurück bei der Sendung Lebendige Stille. Antworten aus dem Herzen. Wir sind eigentlich schon wieder am dritten Teil der Zusammenfassung, ist das ein bisschen wie für mich. Oder der Versuch, bei einem Thema ein bisschen mitten zu finden. Ihr seid da auf Radio B138 und heute geht es zum Thema Grenzen. Und vielleicht ist es die Kunst, bewusste Grenzen zu setzen, nicht ständig und überall Grenzen, also nicht mehr Grenzen, sondern weniger, aber klare Grenzen, dass ich wirklich weiß, wo es genug ist oder wo ich dann vielleicht damit umgehen kann, wenn es einmal ein bisschen nah wird. Und nicht aus Angst oder aus Verletzung außer Grenzen setzen, das ist, glaube ich, auch nicht das Wahre. Und was mir ganz, ganz oft auffällt, ist das, wenn ich bei einem Thema oder bei einem Menschen zu lang warte mit einem Nein, dass das dann, und wenn es dann kommt, dann ist das oft schon ein bisschen gelohnt oder ein bisschen aggressiv, wenn da wer schon gut auf die Nerven geht und du irgendwie das eh dann schon für dich gefühlt eh schon ewig aushältst. Und dann passiert nur mehr Kleinigkeit und dann kommt dieses Nein und mich freut es nicht mehr. Und das ist halt dann oftmals so überzogen, dass man erst recht wieder in das andere einrutscht, nämlich ein bisschen fast schon ein schlechtes Gewissen kriegt und sie denkt, das kann ich so jetzt nicht mehr machen. Das heißt aber nicht, dass das Nein nicht gestimmt hat. Ja, das heißt nur, dass man viel zu lange gewartet hat, dass sie das schon aufgelohnt hat. Und dann sagt man halt ein Nein zu einer Situation, die gar nicht so schlimm war, aber da hängen halt dann 20 Nase hinten nach, die nicht gekommen sind und die platzen dann alle auf einmal aus mir raus und somit ist das dann meistens ein bisschen eine überzogene Reaktion. Das ist aber nicht schlimm in dem Fall für das Konzept von meinen Grenzen setzen, sondern das sollte mich eher motivieren, das weiter zu probieren und weiter zu schauen, dass ich mir da nichts mitnehme ständig oder irgendwie dass ich irgendwas aufstauen muss. Ja. Und ich glaube, dass Grenzen setzen was Wichtiges ist für eine Freundschaft. Ja, eine gesunde Grenze ist wie eine Haustür. Du lässt auch die Tür nicht offen. Ja. Also dein Haustier. Du sagst auch nicht, kann einer kommen, wer will, sondern das ist wie, du klopfst bei der Haustür oder du läutst, dann machst du auf. Und wenn es gerade passt, sagst du, ja, komm einer. Und wenn du keine Zeit hast, sagst du sogar zum besten Freund, du, boah, jetzt geht's gerade nicht. Und somit ist die Grenze gesetzt. Und das finde ich, für mich ist das ein gutes Bild. Eine gesunde Grenze in mein Leben ist wie ein gesundes Haustier, wo ich bestimme, wann es aufgeht. Ich kann mich öffnen, wenn ich will. Ich kann die Tür auch wieder zumachen und sagen, nein, jetzt geht's gerade nicht oder heute geht's nicht. Ja. Und das möchte ich auch dann so schon schnell lassen, ein bisschen. Grenzen sind wichtig. Bei sich anfangen, wie sich das angespürt, wo sind meine Grenzen und dann langsam, geduldig beginnen, auch die Grenzen zu setzen, die anderen auch zu informieren, dass ich da jetzt gerade Nein sage und dass ich das auch darf. Du darfst Nein sagen oder ich darf Nein sagen und bin trotzdem ein liebevoller Mensch. Ja, und ich darf helfen, für andere da sein und trotzdem auf mich achten. Also Menschen, die es mit mir gut meinen, würden nie von mir verlangen, dass ich über meine Grenzen gehe, wenn ich ihnen helfe. Ja, wenn ich vielleicht, wenn ich mit einer vollen Scheibe durch mit Erden nicht fahren kann, weil ich die Kraft nicht habe oder weil ich Kreuzfeuer habe, da hat ein guter Freund das nie verlangen, sondern der darf mir was geben, wo ich helfen kann und trotzdem gesund bleiben darf. Gut, das war's von mir schon wieder. Die Zeit vergeht aber so schnell. Danke, dass ihr dabei wart. Danke, dass ihr zugehört habt. Ihr erreicht mir auf lebendiger Stille auf einer E-Mail-Adresse lebendig-stille@lichkoplo.at und es gibt auch einen WhatsApp-Kanal und einen Insta-Kanal immer mit dem Titel lebendige@stille.at. Und ja, bis zum nächsten Mal hier auf Radio B138. Ich bin der Peter Lichkoppler, der Sendemacher, und ich wünsche euch alles Gute und eine schöne Zeit. Pfiat euch!

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0: Radio B138 im Raum Kirchdorf und alle 14 Tage neu überall, wo es Podcasts gibt. Grüß euch, Andi Hollinger spricht. Schön, dass heute wieder mit dabei seid beim Nationalpark Radio, beim Nationalpark Gesäuse Podcast. Unser heutiges Thema ist das Leben und das Wirken von Heinrich Hess. Es gibt ein Jubiläumsjahr 2026, es gibt ein neues Buch und deswegen ist bei mir live zu Gast Ernst Gren, Fotograf, Grafiker und Regionshistoriker. Grüß dich, Ernst.
1: Ja, grüß dich, Andi.
0: Ja, gleich mitten in die Vollen. Wer war dieser Heinrich Hess?
1: Ja, es ist eine gute Frage, die so einfach nicht zu beantworten ist, weil es sich bei diesem durchaus außergewöhnlichen Menschen um eine äußerst facettenreiche Persönlichkeit gehandelt hat. Und ich nehme da aber gern dieses Bild von einem vom Januskopf, der allerdings nicht zwei, sondern drei, vier oder fünf verschiedene Köpfe gehabt hat.
0: Das heißt, er war nicht nur der Heinrich Hess, den wir kennen, der Erstbegeher vom, sage ich jetzt, Bedernfurt, sondern?
1: Naja, in erster Linie war er natürlich einmal ein Unternehmer, also ein werktätiger Mensch, der eine Familie gehabt hat. Über das Thema gibt es eigentlich relativ wenig und das ist auch eines der dünnsten Kapitel quasi in dieser neuen Biografie, weil man relativ wenig weiß. Heinrich Hess ist 1857 in Wien auf die Welt gekommen und nicht eben wie bisher eigentlich vermeintlich als Sohn einer industriellen Familie, sondern ganz im Gegenteil, er ist aus einem wirklich urtypischen proletarischen Milieu gekommen. Vater war Maurer, Totengräber, die Mutter einfache Dienstmagd. Und da wundert man dann schon, dass er so ein Bursch aus so einfachen Verhältnissen in die damalige sehr elitäre Wiener Handelsakademie aufgenommen worden ist und diese auch mit Bravour absolviert hat, ist dann gleich angestellt worden in einer renommierten Handelsfirma. Aber dieser Heinrich Hess war eben ein Macher und hat, glaube ich, mit 22 schätzungsweise seine erste Firma gegründet, die mit Perlmuttwaren gehandelt hat. Dann war er in der Zeit auch schon Teilhaber von einer Armaturenfabrik und so um 1880 hat er dann jene Firma gegründet, also Exportfirma für österreichische Metallwaren, die er dann geführt hat bis zu seinem 83. Lebensjahr. Hess war verheiratet, hat drei Kinder gehabt. Der jüngste Sohn war der sogenannte Bruno Hess, Zivilingenieur, der auch guter Bergsteiger war, aber in einer breiten Öffentlichkeit
0: den eher... Den kennt man vom Malen, oder?
1: Bitte?
0: Den kennt man vom Malen.
1: Ja, wollte gerade sagen, ja. In der Öffentlichkeit ist er eher als Maler, aber auch als Fotograf bekannt gewesen.
0: Das heißt, ganz ein normales, durchschnittliches, naja, was die Firmenbeteiligungen und Firmengründungen angeht, kein durchschnittliches Leben, aber von der Familie her, ein paar Kinder, Frau.
1: Ja, möchte man meinen, ganz ein normale Persönlichkeit. Wenn man aber davon eben absieht, dass also beruflich, muss man dazu sagen, damals in diesen Zeiten hat man natürlich eine satte 6-Tage-Woche gehabt. Und da fragt man sich dann schon, wie diese anderen Köpfe dann diese Leistungen nur erbringen hat können, weil immerhin hat es nur Feiertage und Sonntage gegeben, beziehungsweise halt in der Nacht dann gearbeitet.
0: Ja, aber wenn er auch finanziell nicht den Booster gehabt hat aus einer beduchten Familie, aus der er nicht gekommen ist, hat er ja wirklich von jung auf für sein Geld arbeiten müssen, dass er sich dann noch die Zeit genommen hat, zu überlegen, ich könnte ja selber eine Firma gründen. Ja. Ist ja das schon beachtlich,
1: ja,
0: oder?
1: Ja, es war sicher, vor allem wenn man die Zeitumstände damals beachtet, kann man schon sagen, also schon in jungen Jahren eine außergewöhnliche Persönlichkeit war.
0: Das war jetzt die eine Facette vom Heinrich Hess. Und wie geht's dann sonst noch weiter?
1: Naja, der zweite Kopf eigentlich ist natürlich die des Alpinisten. Das Thema nimmt einen Großteil von seiner Biografie ein. Und also, wenn man so zurückschaut, der junge Heinrich hat an einer Lungenschwäche gelitten, weshalb ihm sein Arzt das Schnuppern von Bergluft empfohlen hat. Und das hat er auch gemacht. Schon als 10-Jähriger mit seinem ein Jahr älteren Bruder

0: hat er die Berge rund um Wien, die Rax, Schneeberg und so weiter schon bestiegen.
1: Also er ist da ganz als ein junger Bub eigentlich auf Verordnung in die Berg geschickt worden. Und wie ist dann weitergegangen?
0: Naja, die nächste Station ist eigentlich, dass er schon als 15-Jähriger seinen ersten alpinen Verein, nämlich die Tischgesellschaft, die lustigen Almbuben, gegründet hat. Und mit dieser Handvoll an Schulbankgenossen hat er von seinem 15. bis zu seinem 18. Lebensjahr circa etliche Berge in der damals in österreichischen Alpen bestiegen, also inklusive nach Südtirol. Namhafte Berge waren da darunter unter anderem der Großvenediger oder auch der Großglockner. Also das ist für einen 18-Jährigen in den 1870er Jahren schon eine bedeutende Leistung gewesen.
1: Also durchaus reisefreudig, reisewillig. Mit seinem Bruder, mit dem er angefangen hat, ist da noch irgendwie was bekannt?
0: Nein, da gibt es dann keine weiteren Überlieferungen, wie das mit seinem Bruder dann noch weitergegangen ist. Aber von diesen lustigen Almbuben, da hat es dann doch ein paar Persönlichkeiten gegeben, die sie sein weiteres Leben lang quasi durchgezogen hat, die allerdings in Alpinkreisen kaum einen Namen gemacht haben.
1: Okay, und wie ist der Heinrich Hess dann irgendwann ins Gleis kommen?
0: Ja, eigenen Angaben zufolge war das schon 1875, dass er da mit der damals brandneuen Eisenbahn, mit der Kronprinz-Rudolfsbahn, das erste Mal nach Gstaad-Bohn gekommen ist. Und was er dort gesehen hat, das muss ihn derart beeindruckt haben, dass er von da weg, dann kann man sagen, weit über 60 Jahre immer wieder ins Gleis gekommen ist.
1: Also Liebe auf den ersten Blick, das
0: ja,
1: beschreibt
0: und,
1: er ja
0: weil du gerade
1: so
0: sagst Liebe, da gibt es eine geradezu ikonisch gewordene Liebeserklärung von Hermann das Gesäuse, der so beginnt mit der Frage, wie ich es gefunden habe. Ich weiß es nicht, keiner hat es mir gesagt. Wie zwei Liebende sich finden müssen, so habe auch ich mein Liebesendstall gefunden.
1: Also hergefahren und hat einem taugt.
0: Ja.

0: 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Heute schauen wir uns das Schaffen, das Leben vom Heinrich Hess an. Ernst Grenn ist zu Gast. Ernst, es gibt ein Buch, über das reden wir, bevor wir über den Heinrich Hess weiterreden. Gleich einmal, wie viele Seiten, wo gibt es? Unter 1 Million Euro wird es deutlich kosten, nehme ich an.
1: Ja, na, Heinrich Hess, der große Entdecker und Erschließer der Enztaler Alpen und Gesäuseberge, nennt sich der Titel. Und es ist wieder einmal so ein klassisches Buch von mir, das nicht aus einer Idee heraus geboren ist, wo ich also gesagt habe, jetzt mache ich da ein Buch, sondern es hat sich ergeben im Zuge von eigentlich ganz anderen alpinhistorischen Recherchen, wo ich dann eben drauf gekommen bin, dass meine Kenntnis über diesen Herrn, natürlich war er mir persönlich bekannt, als unzureichend sie dargestellt haben. Und ich habe dann tiefer recherchiert und weiter geforscht und bin auf unglaublich viel neue Erkenntnisse draufgekommen, die bislang zumindest nicht publiziert worden sind. Ja, und wie immer, so ein Projekt dauert dann schon etwas länger. Also ich habe mich dann, kann man sagen, rund 1,5 Jahre lang damit beschäftigt. Und ja, zum guten Schluss in Zusammenarbeit mit den Archiven von Heinrich Hess betroffenen Alpenvereinssektionen wie der Wiener Sektion Austria oder der Sektion Steyr. Vor allem aber auch mit dem Archiv im Bundesverband vom Alpenverein, die da auch noch wesentliche Neuigkeiten dazu beitragen haben, die ich dann natürlich in den ganzen Text dann mit einbauen habe können.
0: Und irgendwann ist es dann unausweichlich, dass daraus ein Buch wird?
1: Irgendwann wird es dann ein Buch, dann kommt natürlich die ganze Phase mit Lektorieren und mit Überarbeiten, dann die Finanzierungsfrage und es ist eben gelöst worden und Ende Juni hat dann das Werk das Licht der Druckerschwärze erblickt.
0: Und wann es jetzt haben will, kriege ich es wo?
1: Eigentlich exklusiv nur in der Buchhandlung Wallig in Admont.
0: Okay. Naja, wenn man sich das leisten kann, Exklusivvertrieb,
1: ja.
0: Respekt. Aber es ist natürlich sehr was regional Spezielles und wird natürlich im Gesäuse sehr, sehr gut angenommen werden, wie alle deine, wie viel hast du jetzt schon geschrieben, 20 fast?
1: 19.
0: 19, ja. Naja. Ja, beim Heinrich Hess sein Leben war man, wie er dann das erste Mal mit dieser neu gebauten Kronprinz-Rudolfsbahn ins Gesäuse gekommen ist und sich da gleich einmal sehr wohl gefühlt hat, offenbar, wie ist es dann weitergegangen?
1: Ja, eben, das war eben 1875. Ich betone das Jahr deswegen, weil eigentlich das nächste Jahr dann entscheidend wird. Aber er hat damals schon bei seinen ersten Visiten, er war da mutmaßlich in dem Jahr schon des Öfteren da, und beschreibt da, dass er vor allem in Admont gleich einmal gute Freunde kennengelernt hat. Freunde übrigens, die bis zu seinem Lebensende, Freundschaften, die er bis zu seinem Lebensende gepflegt hat. Unter anderem der Admonter Bürgermeister damals, der Visionäre Karl Bankratz, Unternehmer wie den Brauhausbesitzer Friedl und Sulzer dann später. Aber auch schon den einfachen Holzknecht aus Gstaad-Bohn und berüchtigten Wildschützen, den Andreas Rodlauer. Und hat auch in diesem Jahr schon erste Kontakte zu den Forstbehörden geknüpft. Es war dann auch so, ein Jahr später, 1876, kam er wieder. Der Herr Heinrich Hess aus seinen lustigen Almburm ist allerdings schon eine sehr ernsthafte Bergsteigergesellschaft, nämlich die Alpine Gesellschaft, die Enztaler waren, die sich laut eigenen Angaben die Erschließung der Gesäuseberge auf ihre Fahnen schrieben. Das ist also überaus bemerkenswerter Satz, wenn man bedenkt, dass zu jener Zeit nur das Reichsforstgesetz von 1852 gegolten hat, wonach ja das Betreten des Waldes und des Berglandes gänzlich verboten war. Und dann kommt dieser 20-jährige Bursch daher, geht zu den Forstbehörden der damaligen Innerberger Hauptgewerkschaft, später Landesforste, und auch zu den Stiftsherren und, Originalzitat, überzeugt die Forstbehörden von der Sinnhaftigkeit der alpinen Touristik und hat es auch noch geschafft, anfängliche Reibereien und Differenzen mit dem Jagd- und Forstpersonal stets einvernehmlich zu lösen. Also man kann also sagen, dass der Herr Heinrich Hess im Gesäuse die Wegefreiheit eingeführt hat, 99 Jahre bevor das in Österreich das quasi rechtlich verbindlich worden ist.
0: Das ist natürlich eine unglaubliche Errungenschaft oder eine Charaktereigenschaft, wenn ein junger Bursch, 20 Jahre, da einfach zu den höchsten Entscheidungsträgern einfach so gehen kann oder geht. Ja. Das heißt, er muss sehr sich geschickt ausdrücken haben können. Aber ist es nicht auch so gewesen, dass die ganze Region genau in der Zeit durch die Eisenbahn komplett im Umbruch war? Energie war nicht mehr die Holzkohlen, sondern Energie ist mit der Braunkohle, Steinkohle hergekommen. Ich glaube, dass tausende Menschen betroffen hat, dieser totale Umbruch durch die Eisenbahn. Mhm. Wie schätzt du das ein? Hat das dem Hess in die Karten gespielt?
1: Nein, zu dieser Zeit, in diesen Jahren, also ich sage einmal so bis Mitte der 1880er, Anfang der 1890er Jahre, hat das sicher noch keine Rolle gespielt. Später dann schon, wie man da in der Region draufgekommen ist, dass, ja, wie er selber sagt, eben, die Alpinistik durchaus Sinn macht und sich dann eben in der Region einen wesentlichen Wirtschaftszweig gebildet hat, der bis heute anhält.
0: Kann man sagen, der Hess war eigentlich fast ein bisschen ein Begriffserfinder mit Alpentouristik, mit Sommerfrische wird es schon gegeben haben, aber mehr an den Seen, oder?
1: Ja, naja, da muss man jetzt wieder diesen gesamten Menschen betrachten, der ja weit über die Gesäuse Berge hinausgewirkt hat. Er ist ja nicht, wie es ein Zeitgenosse an der Scholle der Gesäuseberge hängen geblieben, sondern hat also in ganz Österreich, in die österreichischen Alpen, sämtliche Berggebiete quasi abgegangen. Und was ein wesentlicher Punkt ist, der Herr Heinrich Hess hat eben die Gunst der frühen Geburt gehabt. Will heißen, er aus der Wiener Bergsteigerschaft kommend, ist eben in ein Milieu hineingewachsen, wo der Alpinismus quasi nicht in den Kinderschuhen, sondern in den genagelten Gäusern noch gesteckt ist. Und gerade aus der Wiener Bergsteigerschaft ist ja das herausgegangen, beziehungsweise war Hess ein vehementer Vertreter des führerlosen Bergsteigens und gleichzeitig aber auch ein Vertreter der sogenannten Wiener Schule, also jener alpinen Elite-Truppe, die sich das Klettern ohne künstliche Hilfsmittel propagiert haben. Das heißt, Heinrich Hess war durchaus auch ein alpiner Pionier, nicht nur im Gesäuse, sondern im gesamten österreichischen Alpenraum.

0: Schön, dass ihr wieder mit dabei seid beim Nationalpark Radio, beim Nationalpark Gesäuse Podcast. Heute haben wir ein ganz spezielles Thema für Gesäuse-Fans, nämlich den Heinrich Hess, von dem es dieses Jahr ein Jubiläumsjahr gibt. Eine Skulptur ist es nicht, eine Erinnerungstafel im Marienpark in Admont und vom Ernst Grein dieses neue Buch, dieses exklusiv zu erwerbende Buch beim Wallig in Admont. Wir haben das Leben vom Heinrich Hess schon ein bisschen Revue passieren lassen, bis zu seinen wirklichen Erstbegehungen dann im Gseis. Was ist da alles passiert?
1: Ja, weil du gerade also die Jubiläen ansprichst, nochmal ganz kurz zu 1876 zurück, wo die Alpine Gesellschaft die Enstaller eben begonnen hat, die bestehenden Alm- und Jagdsteige damals auszubauen, zu markieren und zu erschließen, will heißen, heuer vor 150 Jahren hat die alpintouristische Erschließung der Gesäuseberge durch Heinrich Hess begonnen. Allerdings hat sich Hess natürlich jetzt nicht nur auf bestehende Wege konzentriert, sondern vielmehr auch neue Wege angelegt, die teilweise heute aus Normalwege bezeichnet werden. Ich nehme als Beispiel den Josephinensteig auf das Hochtor hinauf. Aber natürlich war Heinrich Hess auch ein Kletterpionier. Und ein Jahr später, 1877, sind dann eigentlich drei große Erstbegehungen durch Heinrich Hess erfolgt, und zwar zusammen mit dem zuvor schon erwähnten Freund und Wilderer Andreas Rodlauer. Im Juni 1877 die erste touristische Begehung des mittlerweile legendär gewordenen Bedernpfads. Drei Wochen später erfolgte dann die Erstbegehung der Wasserfallwand zwischen Zinnödel und Planspitze, später dann als Wasserfallweg bekannt. Und wiederum einen Monat später, das war dann im August 1877, ist ihm die bis dahin als unersteiglich geltende Gralsburg des kleinen Buchsteins die Erstbegehung gelungen, wobei allerdings diese Begehung lange Zeit angezweifelt wurde. So lang, bis dann einige Jahre später ein gewisser Markgraf Pallavicini gekommen ist, der den Gipfel erreicht hat und dort oben einen Sturm gefunden hat, darin befindlich eine Blechdose mit einem Zettel, worauf steht Hess, Gerstenberg und Rodlauer am so und so 1877, und damit war quasi die Ehre des Herrn Heinrich Hess wiederhergestellt. Heinrich Hess hat in den ganzen Alpenraum über 70 Erstbegehungen gemacht, allein 30 davon in den Enstaler Alpen. Die jetzt alle aufzuzählen, wird ein bisschen müßig sein, aber ich möchte gern eine oder zwei erwähnen, vor allem die erste Überschreitung vom Roßkuppendachelgrat zum Hochtor, die so wie Bedernpfad oder Wasserfallweg noch heute zum alpinistischen Tafelsilber der Enstaler Alpen gehören. Und was ich persönlich wirklich bemerkenswert finde, das war dann 1885, ist der gute Mann von Admont zu Fuß aus in die Haller Mühnau reinspaziert, sind rund 8 Kilometer, hat dann dort den Scheiblingstein bestiegen und die gesamte Überschreitung der Hollermauern bis hin zum Grabnerdördel, wo er dann 10 Jahre später auch ein Haus errichten hat lassen, und ist dann zu Fuß weiter über die alten Almsteige, über die Pitzalm wieder nach Heu und zurück nach Admont, und das in sagenhaften 14 Stunden. Da muss ich jetzt immer ein bisschen den Vergleich erzielen. Es gibt also eine neue alpinistische Welle, die Trail Runners nennen sie die. Das sind also diese Bergsteiger, die keine Zeit zum Berg gehen haben. Darum laufen sie über die Berg. Und ich sage aber also diese Trail Runners, wenn die heute diesen Weg machen müssten sie sich wahrscheinlich ordentlich sputen, damit sie diese Zeit einhalten oder sogar egalisieren.
0: Naja, beim Trail Running, da sind ja sehr viele Leute unglaublich konditionsstark und unglaublich schnell, aber technisch nicht so versiert. Ich meine, wer das kennt, die Hollermauernüberschreitung, das ist ja kein Spaziergang, sondern das ist ja technisch sehr fordernd, ausgesetzt, brüchig.
1: Ja, das kommt noch dazu. Und Erstbegehung. Heute weiß man ja, was für ein Gradzipferl man links oder rechts oder direkt überschreiten muss. Das war ja damals komplettes Neuland. Also das kommt noch dazu. Und Und das Ganze in 14 Stunden. Also der Mann war nicht nur ein genialer Routenfinder, der war ausgesprochen leistungsstarker, fitter Bergsteiger für die Zeit.
0: Wie kann man sich das damals vorstellen? Erstbegehung? Ich meine, gerade der Wasserfallweg ist ja ein Weg, wo es recht schwer ist, dass man sich das als Erstbegehung vorstellt, mit Lauern drinnen, teilweise im Wald. Wie läuft das so eine Erstbegehung? Wie kann man sich das aus heutiger Sicht vorstellen?
1: In dem Fall ist eben wie beim Bedernpfad, war sein Seilgefährte, dieser Andreas Rotlauer, eben Holzknecht aus Gstaadter Boden und eben der mutmaßliche Wilderer von Bedernpfad. Und da gibt es Bücher drüber und Literatur. Und also meine Recherchen haben ergeben, dass er eben über diese Wasserfallwand aufgestiegen ist, von dort oben dann gewildert hat und quasi unentdeckt wieder zurückgekommen ist. Muss ich allerdings vorstellen, wie du sagst, das Gelände, das ist ein Dreier im Urwald gewesen. Also da hat schon einiges dazugehört. Und der Herr Hess beschreibt ja diesen Andreas Rotlauer als einen der besten Felsgeher, den er damals gekannt hat. Und wir rätseln heute noch teilweise, vor allem im Schlussteil, wo dann diese 70-Grad-Steilen lodern sind, da wird halt vermutet, dass sich der Herr Andreas Rotlauer dort schon einen Steigbaum hergeschnitten hat.
0: Okay, dass es irgendwo ein paar Mal gegeben hat, wo man aufgegraben hat können oder irgendwie so, weil aus heutiger Sicht ist ja das, wenn du die Stirn wegdenkst, eigentlich ungangbar.
1: Ja, undankbar, ungangbar, ja.
0: Genau, undankbar, ungangbar.

0: 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Heute schauen wir die vielen Facetten von Heinrich Hess an. Er war ein perfekter Kletterer, ein perfekter Erschließer. Er hat offenbar einen Kampel, einen Klotz hat einen Kampel verkaufen können. Also in der Funktion, dass er einfach die Wegefreiheit 99 Jahre bevor sie erfunden worden ist, den Admontern Entscheidungsträgern schmackhaft gemacht hat. Aber er war ein unglaublicher Logistiker, er war Gründer, er war Vereinsmeier, darf man vielleicht sagen heute. Was hat er alles gemacht?
1: Naja, der erste Verein, haben wir zuerst schon erwähnt, hat er bereits als 15-Jähriger gegründet.
0: Das waren die Almburm, oder?
1: Waren die lustigen Almburm. Und dann eben vor 150 Jahren die Alpine Gesellschaft, die Enstaller. In jener Zeit hat er aber auch die Alpine Gesellschaft, die Breintaler, gegründet. War frühes Mitglied der Alpenvereinssektion Austria, war frühes Mitglied vom österreichischen Alpenclub. Und in seiner Beziehung zu Admont oder durch seine Beziehung zu Admont hat er natürlich sehr viel Leute kennengelernt und hat dort auch die Gründung eines ersten regionalen Bergsteigervereines initiiert. Das war Jubiläum Nummer 2 vor genau 140 Jahren und hat da quasi den Vorläufer der Alpenvereinssektion Admont gegründet und ist gleichzeitig einmal auch sein erster Vorsitzender geworden. Er hat natürlich noch viele andere Dinge bewirkt, aber ein paar Initiativen sollten an der Stelle noch erwähnt werden. Bleiben wir gerade bei den Jubiläen. Jubiläum Nummer 3 als Mitglied des Alpinen Rettungsausschusses Wien hat er damals eben vor 130 Jahren die Beschlussfassung zur Gründung einer Lokalstelle in Admont initiiert, der Beschluss ist dann erfolgt. Und ein Jahr drauf hat der Vorläufer des Alpinen Rettungsdienstes sozusagen seine Tätigkeit aufgenommen. Eine weitere Initiative, die eigentlich eine wesentliche für die Entwicklung in der Region war, dass, und da sind wir wieder bei diesem Thema, dass er damals 23-jährig sozusagen ins Hauptquartier der K&K-Staatsbahnen einmarschiert ist und die Beamten dort davon überzeugt hat, dass das einen Sinn macht, von Wien abfahrend Sonderzüge ins Gesäuse in den Fahrplan aufzunehmen. Und siehe da, die haben das auch wirklich gemacht. Es hat dann also eine ganze Reihe von sogenannten Sonderfahrten gegeben, den Sportzug oder auch so Kuriose wie der Vergnügungszug für Ehemänner. Die wichtigste Entscheidung war aber der dann auch später wirklich legendär gewordene Gesäuse-Nachtzug. Man muss sich also vorstellen, dass die Leute damals ja bis Samstagnachmittag gearbeitet haben. Und dann haben sie sich um 18 Uhr in diesen Gesäuse-Nachtzug gesetzt und sind quasi in rasanter Zeit von 8-9 Stunden um 4 Uhr morgens im Gesäuse angekommen am Sonntag. Und haben dann bis 18 Uhr wieder Zeit gehabt, dass sie ihre Tagestouren im Gesäuse absolvieren. Der Gesäuse-Nachtzug, wie wohl auch eben die anderen Sonderzüge, haben für damalige Verhältnisse einen regelrechten Massenansturm an Besuchern bewirkt, was wiederum dazu geführt hat, dass sich eben der Fremdenverkehr, der alpine Tourismus erst so richtig entwickeln hat können und so manche Unternehmer, Gastwirte haben also einen ganz schlichten und einfachen Wirtshäusern dann noble Hotels errichtet, wie das Hotel Sulzer oder das Hotel Post oder auch das Hotel Gesäuse in Gstatter Boden. Das heißt, mit diesem Zug hat dann der Fremdenverkehr quasi richtig Fahrt aufgenommen.
0: Aber damit ja noch nicht genug. Der Hess hat ja offenbar, weiß ich nicht, wie viele Stunden, Tage gehabt. Auf jeden Fall hat er das alles akribisch dokumentiert, was er da alles erlebt hat.
1: Ja, das ist dann quasi so das nächste Kapitel, der dritte Kopf, über den wir noch später reden.

0: Der Tausendsasser Heinrich Hess ist heute das Thema im Nationalpark. Radio im Nationalpark ist unser Podcast. Ernst, wir waren noch nicht fertig mit dem, was der Heinrich Hess alles so geschaffen hat. Schriftstellerei, er hat alles dokumentiert, er hat alles akribisch aufgeschrieben, was er gemacht hat.
1: Ja, weil wir zuerst eben noch von seinen Initiativen und Gründungen noch gesprochen haben. Eine Sache ist natürlich in dem Zusammenhang schon noch erwähnenswert, dass durch eben seine Initiativen da regelrechte Massen dahergekommen sind. Und es hat ja damals nur ganz wenige Unterkünfte gegeben. Und 1884 ist ihm dann gelungen, dass er die Baugenehmigung einer ersten Schutzhütte im Gesäuse erwirkt hat, und zwar der Einstaller Hütte, Damischbachturm. Einige Jahre später dann, 1893, war dann also ein Herzensprojekt von ihm, dass er die erste Schutzhütte in der Hochtaugruppe errichtet hat, die ja ursprünglich auch Hochtaughütte heißen hätte sollen, aber aufgrund einer Intrige seiner Freunde bei der alpinen Gesellschaft, die Enstaller, ist es dann anders gekommen, und bei der feierlichen Eröffnung im August 1893 ist dann die Haustafel enthüllt worden, und darauf stand dann eben nicht Hochtaughütte, sondern Hesshütte. Laut Zeitzeugen war er dann also zutiefst gerührt und hat sich trotzdem auch sehr gefreut über diese Ehre, wobei man dazu sagen muss, dass der Heinrich Hess sein Charakter aus geradezu übertrieben bescheiden sich ausgenommen hat, und daher war er natürlich auch sehr, sehr ergriffen, dass man da sein Haus da noch seinem Namen benennt. Und wieder zwei Jahre später hat er mit seinen Admonder Freunden dann in den Hallermauern die erste Schutzhütte errichtet, und zwar das Admonder Haus.
0: Wie hast du zuerst gesagt, Admonder Dördel bei der Hallermauernüberschreitung? Zum Admonder Haus?
1: Am Grabner Dördel.
0: Grabner Dördel, genau, so heißt der Flur, der Flurnamen dazu.
1: Dort hat er dann das Admonder Haus errichten lassen, zusammen mit seinen Admonder Freunden.
0: Mhm. Aber noch einmal zurück zum Literaten, zum Schriftsteller oder zum akribischen Dokumentator.
1: Ja, man muss ja auch dazu sagen, seine ganzen Initiativen ist ja alles schön und gut. Und dass er die Leiter da ins Gesäuse hergebracht hat. Aber natürlich haben wir mal die Menschen vor allem im Wiener Raum und andere Gegenden in Österreich überhaupt einmal erst erfahren müssen, was das Gesäuse ist und wo das ist. Es hat sich auch damals nur um quasi eine alpinistische Terra Incognita gehandelt. Und sein erster Aufsatz, der bekannt ist, das stammt schon aus dem Jahr 1877, wo er in der österreichischen Alpenzeitung einen Aufsatz über die neuen Wege auf das Hochtor beschrieben hat. Dann 1880 ist dann ein Werk erschienen, das für ihn wahrscheinlich also, wie soll ich sagen, so ein Startpunkt war. Und zwar hat er so quasi seine erste umfangreichere Gebietsmonographie verfasst, nämlich eine monographische Skizze über Gstatter Boden und seine Umgebung, wo er dann schon für damalige Verhältnisse relativ detailreich die Buchstein- und die Hochtaugruppe beschrieben hat. Und aus diesem Konglomerat heraus, möchte ich einmal annehmen, hat er dann 1884, also vier Jahre später, ein Werk geschaffen, mit dem er wortwörtlich Alpingeschichte geschrieben hat. Und zwar mit seinem also handlichen, 116 Seiten starken Spezialführer durch die Gesäuseberge, was weltweit der erste alpine Gebietsführer war. Und Herr Heinrich Hess damit heute zum Ahnherrn aller nachfolgenden Gebietsführer geworden ist. Dieser Spezialführer, eben, wie gesagt, 1884 erstmals aufgelegt, hat insgesamt 11 Auflagen erlebt, natürlich immer stärker werdend und gleichzeitig die Schrift immer kleiner werdend. Dieser Führer war so quasi das Vademecum für ganze Generationen, wo es darum gegangen ist, den richtigen Weg über die Kanten, Grate und Wände der Enstalalpen und insbesondere der Gesäuseberge zu finden. Ich habe zuerst schon einmal erwähnt, dass Heinrich Hess ja nicht an der Scholle der Gesäuseberge hängen geblieben ist. Ein gleich gelagerte Führer hat er beispielsweise über die Bergwelt von Bayern, von Tirol, von Salzburg und auch von Kärnten noch publiziert. Also er hat sich schon sehr, sehr gut auskennt im gesamten Alpenbereich. Aber dem ja nicht genug. Seine Führerwerke hat er, ich sage das einmal so salopp, vielleicht nur so nebenher gemacht, obwohl besonders akribisch recherchiert. Er hat aber in zahlreichen anderen Publikationen mitgewirkt, beispielsweise mit seinem Seil- und Schreibkameraden Ludwig Burtscheller, in alpinen Kreisen durchaus ein bekannter Name, in diesen Meyers Reisebüchern zahlreiche Traktate über verschiedenste Berggebiete in den Alpen beschrieben, und war an Eduard Richters Monumentalwerk, dieses dreibändige Monumentalwerk, die Erschließung der Ostalpen, auch wesentlich beteiligt. Zum Abschluss vielleicht nur so aus nebenbei, der Heinrich Hess war 31 Jahre lang Schriftleiter der Alpenvereinsschriften, also der sogenannten Zeitschriften, heute kennen wir das als Jahrbuch, sowie auch an den Mitteilungen des Alpenvereins, und das muss man sich vorstellen, das sind 24 Mal im Jahr erschienen, also das entsprechende Kapitel in meinem Buch habe ich entsprechend dann so tituliert, Heinrich Hess, die Schreibmaschine oder der Schreibmaschinist Heinrich Hess. Das ist also unglaublich, es sind in seinem ganzen Leben tausende Seiten durch seine Feder gegangen.
0: Schreibmaschine ist ein gutes Stichwort, hat es die damals schon gegeben, zu Hess-Zeiten?
1: Nein, in der frühen Zeit noch nicht, aber etliche Dokumente, die mir zugänglich waren, also so ab 1920 herum tauchen dann schon erste maschinengeschriebene Seiten auf, weil man ja eins auch noch dazu sagen muss, neben dem, was er so alles noch publiziert hat, gibt's hunderte, wenn nicht tausende Schriftstücke, Korrespondenzen, die er mit anderen Bergsteigern geführt hat, die haben also Berichte für die Alpenvereinsschriften, aber auch Tourenbeschreibungen für die Führerwerke und so weiter, zukommen hat lassen. Und da, also in seinem späteren Leben, hat er dann durchaus auch mit Schreibmaschine geschrieben.
0: Wie hat der Mann so viel Zeit haben können?
1: Ja, das kann ich nicht beantworten. Die Frage bleibt offen. Wie gesagt, zunächst einmal hat er 6 Tage lang beruflich gearbeitet. Und an Sonn- und Feiertagen ist er dann Bergstein gegangen. Bleibt eigentlich nur über, dass er auf der Rückfahrt mit dem Zug in der Nacht geschrieben hat oder unter der Woche nach seiner Arbeit noch, keine Ahnung wie lang, jedenfalls geschrieben hat. Sicher ist, dass er ein Mensch war, der nicht viel geschlafen hat.
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0: Jetzt ist Nationalpark Radio, den Nationalpark Gesäuse Podcast. Das umfangreiche Wirken von Heinrich Hess ist heute unser Thema. Zu Gast ist Ernst Krenn, Regionshistoriker, Grafiker, Buchautor. Ernst, ich glaube, ein Jubiläum gibt es ja dann noch heuer, oder?
1: Ja, genau. Das 100er. Und zwar hat sich das auch heute vor 100 Jahren, im Juni 1926 abgespielt. Damals haben die Atmann der Freunde vom Heinrich Hess anlässlich des 50-jährigen Bestehens der Alpinen Gesellschaft, die Enstaller, eine mehrtägige Jubelfeier zu Ehren des Herrn Heinrich Hess abgehalten, wo also die damalige Alpinprominenz, aber nicht nur die aus Politik, Wirtschaft und Kunst nach Admont gekommen sind, um eben diesen Herrn Heinrich Hess entsprechend zu feiern. Und bei dieser Gelegenheit hat auch die Marktgemeinde Admont, wiewohl auch die Gemeinde Jonsbach, dem Herrn Heinrich Hess die Ehrenbürgerschaft verliehen. Und zwar aus dem Grund, weil wir damals, vor 100 Jahren dann schon, die Erkenntnis gehabt haben, was in diesen 50 Jahren des Wirkens von Heinrich Hess sich da alles entwickelt hat. Man ist sich also schon bewusst gewesen, dass ohne diesen Herrn Heinrich Hess mutmaßlich vieles ganz anders verlaufen wäre.
0: Das ist das Jubiläum, was es heuer noch zu feiern gilt. Ja, da sind wir eigentlich schon im Hier und Jetzt. Was ist bis heute überblieben vom Heinrich Hess, von seinem Lebenswerk? Ich meine, die Hütten natürlich, aber was ist das, was man im Alpenraum bei jeder Wanderung, bei jeder Klettertour, oder gibt es sowas, was überblieben ist?
1: Ja, das ist ja so eine Frage, die man schwer beantworten kann, weil sie gerne ins Spekulativ abgleitet. Die Frage, was wäre gewesen ohne Herrn Heinrich Hess? Ganz sicherlich wären die Gesäuseberge irgendwann von irgendjemand auch einmal entdeckt worden. Und sicherlich hätte auch die ganze Kletterszene da Einzug gefunden, aber mit Sicherheit nicht so früh, nicht in diesem Umfang und auch nicht in dieser Geschwindigkeit. Weil man sich eben einfach vorstellen muss, spätestens also nach 20-jähriger Tätigkeit hat die gesamte Gesäuseregion einen wirtschaftlichen Aufschwung sondergleichen durch den Fremdenverkehr erlebt, der maßgeblich und im Wesentlichen von Heinrich Hess initiiert und geprägt wurde. Was sonst noch überbleibt, ich nehme aber gerne das Beispiel mit dem zuvor erwähnten Gesäuse-Spezialführer Fern, der ja genau 104 Jahre ein konkurrenzloses Produkt war. Erst 1988 ist dann der Alpenvereinsführer von Willy End rausgekommen, die sogenannte Endbibel. Und da sieht man schon die Entwicklung vom Heinrich Hess, erste Auflage 116 Seiten, bis zum Willy End mit 600 Seiten. Also da sieht man schon, was für ein Motor oder Antrieb der Herr Heinrich Hess war. Und zum Schluss nehme ich ein Werk, woran du ja selber auch ein bisschen mitbeteiligt warst, dieser neue Gesäuse-Kletterführer von dir und vom Jürgen Reinmüller, mit wie viel Seiten?
0: 700, aber dafür
1: 700,
0: A4.
1: Aber A4, ja, das ist ein Ziegel, nicht? Wie viel, 5 Kilo, glaube ich, hat er. Auf jeden Fall sieht man von einem kleinen Pocket-Führer mit 116 Seiten bis zu einem so einen Schinken, kann man da sehr gut die ganze Entwicklung des alpinen Fremdenverkehrs in der Gesäuseregion ablesen, die ohne dem Herrn Heinrich Hess einfach nicht in dieser Form gegeben war. Und aus diesem Grund haben wir uns als Alpenverein Admont dann entschlossen und auch in Zusammenarbeit eben mit dem Nationalpark, mit der Gemeinde und auch mit dem Tourismusverband, vor allem aber auch mit dem alpinen Rettungsdienst, dass es wohl angebracht ist, angesichts dieser mehreren Jubiläen heuer, dass man tatsächlich so eine Art Denkmal beziehungsweise eine Gedenktafel installiert. Und das haben wir vorige Woche gemacht im Beisein einer kleinen, aber elitären, geschlossenen Gruppe und haben gegenüber von unserem Alpenvereinsheim im Admont am Marienpark dem Herrn Heinrich Hess dann eine wirklich, glaube ich, schöne Gedenktafel überreicht. Oder installiert, damit dieser Mann nicht weiterhin in Vergessenheit gerät.
0: Wenn man das jetzt weiterdenkt, die Gedenktafel für den Heinrich Hess, wie viel braucht man davon in der Region? Also eine ist jetzt im Marienpark, in Wirklichkeit braucht man auf der Hess-Hütte eine, auf der Installer-Hütte eine, am Bedernpfad eine.
1: Ja, nein, in Planung sind auf jenen Schutzhütten, die er inszeniert hat, wie gesagt, Installer-Hütten, Hess-Hütten und Admonderhaus. Und dies soll noch heuer im Jubiläumsjahr 2026 auch erfolgen.
0: Also so kommt Heinrich Hess noch zu seinen Ehren.

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Wir sagen danke fürs Zuhören. Heute waren wir Ernst Gren und Andi Hollinger. Pfiat euch.

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1: 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Hallo und herzlich willkommen zu den Stimmlagen, dem gemeinsamen Infomagazin der Freien Radios in Österreich. Diesmal gestaltet von der Frosin-Redaktion von Radio Froh aus Linz. Mein Name ist Eileen Yilmaz. In dieser Sendung erfahren Sie über geplante Kürzungen beim AMS Oberösterreich, Infos zur Salzkammer Pride und wie man mit Tauben in der Stadt besser zusammenleben könnte. In den Arbeitsmarktprojekten, die vom AMS Oberösterreich gefördert werden, stehen starke Kürzungen bevor. Auf die Probleme, die dadurch entstehen, macht die Sozialplattform Oberösterreich in einem offenen Brief aufmerksam. Katharina Wachsenegger hat sich mit Stefan Turner, Geschäftsführer der Sozialplattform, und Ulrike Würzburger, Geschäftsführerin des Vereins B7 Arbeit und Leben,

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Ja, ins Blaue hinein, in Nell Blue, die Pinto di Blue, ins Blaue, im Blauen, blau bemalt, ja, nach dem Refrain auch unter dem Titel Volare bekannt. Volare, italienisch für Fliegen. Herzlich willkommen zur Röhrenfieber-Sendung Nummer 242 aus dem Studio des Freien Radios B138 in Kirchdorf an der Krems, sagt Josef Joppel-Heindorf am Studiomikrofon. Ja, herzlich willkommen zu einer Stunde ausgewählte Musik. Ein bisschen, weiß nicht genau, wie ich zu Volare gekommen bin. Ich habe auf alle Fälle eine Version gefunden. Das war ja jetzt die Ella Fitzgerald. Und die Ella hat das auf ihrem Album Hello Dolly veröffentlicht, wo sie verschiedenste ja, Coverversionen singt. Unter anderem auch Can't Buy Me Love von den Beatles. Und von denen werden wir heute noch ein bisschen mehr hören. Also, dieses Volare gibt es eben in den verschiedensten Versionen. Und eine der bekanntesten ist von Dean Martin. Und die spiele ich jetzt noch zum Drüberstreuen. Dean Martin, Volare oder Nel Blu, die Pinto, die Blu. So, los geht's.

Ja, ein bisschen ein kleiner Ausflug in den Schlager. Und ich komme zu Peggy Lee. Ich komme zu Peggy Lee mit einer Nummer allerdings, die spiele ich jetzt in ein paar verschiedenen Versionen. Ich habe sie immer eigentlich gekannt von den Beatles, nämlich Till There Was You. Und das Lied ist aber eigentlich von der Meredith Wilson und ja, ist 1950 erschienen und die Beatles haben das 1963 auf ihrem Album With the Beatles veröffentlicht. Aber ich komme jetzt zur Version von der Peggy Lee. Ganz kurz zur Peggy Lee. 82-jährig in Los Angeles verstorben, 1920 geboren in Jamestown, Norddakota, als Norma Dolores Ekstrom. Und ja, aber sie war eigentlich besonders bekannt als Sängerin in der Benny Goodmans Band und hat sich später dann auf eine Solo-Karriere hin entwickelt. Sie war beim Decca-Label und ja, hat dann auch ein Blues-Album aufgenommen mit dem Quincy Jones Orchester und ja, hat ziemlich breites Spektrum eigentlich und hat sie unter anderem auch die Nummer Till There Was You vorgenommen. Hören wir uns jetzt einmal von der Peggy Lee an.

Es geht noch ein bisschen weiter in dieser schlagerorientierten. Na, Schlager kann man nicht sagen, das ist einfach eine sehr gute Komposition und hat mir immer sehr gut gefallen. Also, Till There Was You hat immer zum Live-Repertoire der Beatles gehört. Die haben das immer gespielt, genauso wie My Funny Valentine haben sie auch immer interpretiert. Und sie haben das auch unter anderem im Star Club in Hamburg gespielt. Also da gibt es ein Album Live at the Star Club in Hamburg 1962, da ist die Nummer auch drauf. Und dann hat es eben im Cavern Club eine legendäre Aufnahmesession mit den Decca Records gegeben. Das ist allerdings nie erschienen. Das ist zumindest nicht legal veröffentlicht. Auf dem Album With the Beatles, da haben sie eben dann 6 Kompositionen, die nicht von Erna sind, aufgenommen, weil sie einfach nicht genug Material gehabt haben. Und ja, der Paul McCartney bezeichnet es als eine Ballade. Und jetzt hören wir uns das an. Till There Was You von den Beatles auf dem Album With the Beatles.

Ja, da haben sie die Beatles noch richtig eingespielt. Eben dann irgendwelche Nummern auch gecovert. Und Till There Was You ist eben eine Nummer, das haben sie auch einige Leute vorgenommen. Ja, also das ist nicht nur die Beatles oder die Peggy Lee, sondern da gibt es eine sehr gute Version vom Sonny Rollins, und zwar auf seiner Freedom Suite. Die Freedom Suite ist die Album, wo er ja, ein bisschen kritisiert worden ist wegen dem Titel, weil er ja da im Kampf der Afroamerikaner mit den Verhältnissen in den Vereinigten Staaten angespielt hat. Und da haben sie dann eben ja, Proteste von Seiten der konservativen Jazzpresse gegen eine befürchtete Politisierung des Jazz, also die Freedom Suite. Aber wir horchen uns an, Till There Was You vom Sonny Rollins.

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